mehr drin. Ich meine, Sie haben ihn aufgefordert, unverzüglich auch das Amt des regierenden Bürgermeisters niederzulegen. Darf er nicht tun, wir haben es ja gerade gehört, er bleibt erstmal im Amt und er verzichtet darauf, Spitzenkandidat zu sein. Aber die Vorwürfe sind schon doch relativ harsch. Es